Alter, so wie er dann so vom Arsch. Wir sind erst heute Morgen um 10 aus dem Kader rausgelaufen. Sven Dose hat jetzt so eine Mörderklausel gespielt.